0: Es folgen Mitteilungen für 2, 7, 8, 4 Gruppen. Zunächst 2, 0.
1: Public domain.
2: Collective unconscious.